0: EU-Experten zur Einschränkung von Social Media für Kinder, spricht sich aber gegen ein klares Verbot aus. Kinder lebten heute in einer digitalen Welt und sollten davon nicht völlig abgeschottet werden, sagte sie in Brüssel. EU-Experten empfehlen, den Zugang für Kinder unter 13 Jahren zu beschränken.
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2: In der Nacht im Südosten und auch im Nordosten langsam nachlassende Schauer und Gewitter. Ansonsten aufgelockert, von Nordwesten her dicht bewölkt. An der Nordsee gibt es ein paar Tropfen, meistens bleibt es aber trocken, 19 bis 12 Grad. Der Samstag dann vielerorts wechselnd wolkig, im Süden und Südosten teilweise Schauer und Gewitter. Ansonsten nur lokal etwas Regen, 20 Grad im Norden, 29 Grad im Südwesten.
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1: Mit Julia Fritz. Großbritannien wird seine militärische Präsenz in Estland erhöhen. Im kommenden Frühjahr sollen 300 weitere Soldaten samt Ausrüstung in dem an Russland grenzenden NATO-Land stationiert werden. Die Gesamtzahl steigt damit auf 1200. Eine entsprechende Vereinbarung haben die Verteidigungsministerien in Tallinn und London unterzeichnet. Im Ringen um Stellenabbau und Werksschließungen bei Volkswagen tritt Vorstandschef Oliver Blume nach der Sommerpause vor die Belegschaft. Der Betriebsrat kündigte zusätzliche Betriebsversammlungen in Wolfsburg, Zwickau und Emden an. Insgesamt stehen nach bisherigen Aussagen Blumes rund 140.000 Stellen im Feuer.

0: in einer digitalen Welt und sollten davon nicht völlig abgeschottet werden, sagte sie in Brüssel. EU-Experten empfehlen, den Zugang für Kinder unter 13 Jahren zu beschränken.
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2: In der Nacht im Südosten und auch im Nordosten langsam nachlassende Schauer und Gewitter. Ansonsten aufgelockert, von Nordwesten her dicht bewölkt. An der Nordsee gibt es ein paar Tropfen, meistens bleibt es aber trocken, 19 bis 12 Grad. Der Samstag dann vielerorts wechselnd wolkig, im Süden und Südosten teilweise Schauer und Gewitter. Ansonsten nur lokal etwas Regen, 20 Grad im Norden, 29 Grad im Südwesten.
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1: Mit Julia Fritz. Großbritannien wird seine militärische Präsenz in Estland erhöhen. Im kommenden Frühjahr sollen 300 weitere Soldaten samt Ausrüstung in dem an Russland grenzenden NATO-Land stationiert werden. Die Gesamtzahl steigt damit auf 1200. Eine entsprechende Vereinbarung haben die Verteidigungsministerien in Tallinn und London unterzeichnet. Im Ringen um Stellenabbau und Werksschließungen bei Volkswagen tritt Vorstandschef Oliver Blume nach der Sommerpause vor die Belegschaft. Der Betriebsrat kündigte zusätzliche Betriebsversammlungen in Wolfsburg, Zwickau und Emden an. Insgesamt stehen nach bisherigen Aussagen Blumes rund 140.000 Stellen im Feuer. Auf dem Tisch liegen auch Pläne, in Deutschland 4 Werke zu schließen. Die Auftragsbücher der deutschen Industrie sind so gut gefüllt wie seit über einem Jahrzehnt nicht mehr. Der Bestand offener Bestellungen wuchs im Mai um 1,7%. Der stärkste Anstieg seit September 2021. Im Vergleich zum Vorjahresmonat legten die Bestellungen um 9,5% zu. Bundesfamilienministerin Prien begrüßt die Vorschläge von EU-Experten zur Einschränkung von Social Media für Kinder, spricht sich aber gegen ein klares Verbot aus. Kinder lebten heute in einer digitalen Welt und sollten davon nicht völlig abgeschottet werden, sagte sie in Brüssel. EU-Experten empfehlen, den Zugang für Kinder unter 13 Jahren zu beschränken.
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2: In der Nacht im Südosten und auch im Nordosten langsam nachlassende Schauer und Gewitter. Ansonsten

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1: Mit Julia Fritz. Großbritannien wird seine militärische Präsenz in Estland erhöhen. Im kommenden Frühjahr sollen 300 weitere Soldaten samt Ausrüstung in dem an Russland grenzenden NATO-Land stationiert werden. Die Gesamtzahl steigt damit auf 1200. Eine entsprechende Vereinbarung haben die Verteidigungsministerien in Tallinn und London unterzeichnet. Im Ringen um Stellenabbau und Werksschließungen bei Volkswagen tritt Vorstandschef Oliver Blume nach der Sommerpause vor die Belegschaft. Der Betriebsrat kündigte zusätzliche Betriebsversammlungen in Wolfsburg, Zwickau und Emden an. Insgesamt stehen nach bisherigen Aussagen Blumes rund 140.000 Stellen im Feuer. Auf dem Tisch liegen auch Pläne, in Deutschland 4 Werke zu schließen. Die Auftragsbücher der deutschen Industrie sind so gut gefüllt wie seit über einem Jahrzehnt nicht mehr. Der Bestand offener Bestellungen wuchs im Mai um 1,7%. Der stärkste Anstieg seit September 2021. Im Vergleich zum Vorjahresmonat legten die Bestellungen um 9,5% zu. Bundesfamilienministerin Prien begrüßt die Vorschläge von EU-Experten zur Einschränkung von Social Media für Kinder, spricht sich aber gegen ein klares Verbot aus. Kinder lebten heute in einer digitalen Welt und sollten davon nicht völlig abgeschottet werden, sagte sie in Brüssel. EU-Experten empfehlen, den Zugang für Kinder unter 13 Jahren zu beschränken.
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2: In der Nacht im Südosten und auch im Nordosten langsam nachlassende Schauer und Gewitter. Ansonsten aufgelockert, von Nordwesten her dicht bewölkt. An der Nordsee gibt es ein paar Tropfen, meistens bleibt es aber trocken, 19 bis 12 Grad. Der Samstag dann vielerorts wechselnd wolkig, im Süden und Südosten teilweise Schauer und Gewitter. Ansonsten nur lokal etwas Regen, 20 Grad im Norden, 29 Grad im Südwesten.
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1: Mit Julia Fritz. Großbritannien wird seine militärische Präsenz in Estland erhöhen. Im kommenden Frühjahr sollen 300 weitere Soldaten samt Ausrüstung in dem an Russland grenzenden NATO-Land stationiert werden. Die Gesamtzahl steigt damit auf 1200. Eine entsprechende Vereinbarung haben die Verteidigungsministerien in Tallinn und London unterzeichnet. Im Ringen um Stellenabbau und Werksschließungen bei Volkswagen tritt Vorstandschef Oliver Blume nach der Sommerpause vor die Belegschaft. Der Betriebsrat kündigte zusätzliche Betriebsversammlungen in Wolfsburg, Zwickau und Emden an. Insgesamt stehen nach bisherigen Aussagen Blumes rund 140.000 Stellen im Feuer. Auf dem Tisch liegen auch Pläne, in Deutschland 4 Werke zu schließen. Die Auftragsbücher der deutschen Industrie sind so gut gefüllt wie seit über einem Jahrzehnt nicht mehr. Der Bestand offener Bestellungen wuchs im Mai um 1,7%. Der stärkste Anstieg seit September 2021. Im Vergleich zum Vorjahresmonat legten die Bestellungen um 9,5% zu. Bundesfamilienministerin Prien begrüßt die Vorschläge von EU-Experten zur Einschränkung von Social Media für Kinder, spricht sich aber gegen ein klares Verbot aus. Kinder lebten heute in einer digitalen Welt und sollten davon nicht völlig abgeschottet werden, sagte sie in Brüssel. EU-Experten empfehlen, den Zugang für Kinder unter 13 Jahren zu beschränken.
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3: In der Nacht im Südosten und auch im Nordosten langsam nachlassende Schauer und Gewitter. Ansonsten aufgelockert, von Nordwesten her dicht bewölkt. An der Nordsee gibt es ein paar Tropfen, meistens bleibt es aber trocken, 19 bis 12 Grad. Der Samstag dann vielerorts wechselnd wolkig, im Süden und Südosten teilweise Schauer und Gewitter. Ansonsten nur lokal etwas Regen, 20 Grad im Norden, 29 Grad im Südwesten.
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1: Mit Julia Fritz. Bei einem Streit während einer Ticketkontrolle ist ein Sicherheitsmitarbeiter der Deutschen Bahn aus einem fahrenden Zug gestürzt und lebensgefährlich verletzt worden. Der Vorfall ereignete sich gestern Abend auf der Strecke zwischen Offenburg und Karlsruhe. Warum die Zugtür bei voller Fahrt aufging, ist noch unklar. Der 36-jährige Fahrgast wurde festgenommen.

0: gibt es ein paar Tropfen, meistens bleibt es aber trocken, 19 bis 12 Grad. Der Samstag dann vielerorts wechselnd wolkig, im Süden und Südosten teilweise Schauer und Gewitter, ansonsten nur lokal etwas Regen, 20 Grad im Norden, 29 Grad im Südwesten.
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1: Mit Julia Fritz. Bei einem Streit während einer Ticketkontrolle ist ein Sicherheitsmitarbeiter der Deutschen Bahn aus einem fahrenden Zug gestürzt und lebensgefährlich verletzt worden. Der Vorfall ereignete sich gestern Abend auf der Strecke zwischen Offenburg und Karlsruhe. Warum die Zugtür bei voller Fahrt aufging, ist noch unklar. Der 36-jährige Fahrgast wurde festgenommen. Die Kritik an Unionsfraktionschef Jens Spahn wegen seiner Entscheidung, über Leihmutterschaft in den USA Vater zu werden, hält an. Der Passauer Bischof Oster sprach von einem echten Skandal und betonte, Leihmutterschaft verstoße gegen die Menschenwürde. Spahn selbst räumte ein, dass dies gegen die kirchliche Lehre verstoße, aber das echte Leben sei eben anders. Nach Rücktrittsforderungen aus der eigenen Partei will er die Entscheidung über seine Zukunft nach der Sommerpause der Unionsfraktion überlassen. Wirtschaftsministerin Reiche hat ihre Pläne für Einschnitte bei der Solarförderung abgemildert. Geplant ist nun übergangsweise eine abgesenkte Einspeisevergütung für bis zu 36 Monate, vor allem für Privatleute mit eigenen Anlagen. Bisher gilt für neue Anlagen eine feste Vergütung über 20 Jahre. Wegen der Blockade der Straße von Hormus infolge des Iran-Konflikts steht Deutschland nach Einschätzung des Bauernverbandes vor einer Düngemittelkrise. Präsident Ruckwied warnte, Stickstoff sei sehr teuer und die Vorräte für die neue Saison gefährlich gering. Das Finalwochenende bei der Fußball-WM hat begonnen. Heute Abend um 23 Uhr steigt in Miami das Spiel um Platz 3 zwischen Frankreich und England. Morgen Abend folgt das große Finale. Spanien trifft auf Argentinien.
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1: Nach dem warmen Freitag kühlt es heute bundesweit deutlich ab. Im Norden nur noch rund 20 Grad bei überwiegend bewölktem Himmel. Die Regenwahrscheinlichkeit liegt bei 15%. Im Süden wechselhafter bei rund 24 Grad. Mit 35% Regenwahrscheinlichkeit sind Schauer möglich. Im Osten ähnlich bei rund 25 Grad und 25% Regenwahrscheinlichkeit. Vereinzelte Schauer nicht ausgeschlossen. Im Westen der freundlichste Teil heute. Bei rund 21 Grad und nur 10% Regenwahrscheinlichkeit bleibt es überwiegend trocken.
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1: Mit Julia Fritz. Erneut hat es einen folgenschweren Angriff auf einen Bahnmitarbeiter gegeben. Zwischen Offenburg und Karlsruhe stürzte ein Sicherheitsmann der Bahn während der Fahrt aus dem Zug. Zuvor gab es einen Streit bei einer Ticketkontrolle, Jana Kramer berichtet. Nach verbalen Beleidigungen kam es zu einer körperlichen Auseinandersetzung. Der Angreifer und ein Sicherheitsmann gingen zu Boden. Dabei öffnete sich aus bislang ungeklärter Ursache die Tür und der Bahnmitarbeiter stürzte aus dem fahrenden Zug. Er wurde mit lebensgefährlichen Verletzungen in ein Krankenhaus gebracht. Der Fahrgast wurde festgenommen. Re-Bahn-Mitarbeiter stürzt aus Zug. Weil Autoreparaturen immer teurer werden, startet die Allianz einen neuen Anlauf für günstigere Reparaturen und die Verwendung gebrauchter Ersatzteile. Die Industrie soll dafür sorgen, dass ihre Teile auch repariert werden können, so die Forderung der Allianz. Und die Politik soll die Vorschriften vereinfachen, damit mehr Reparaturen erlaubt sind. Schlagerkomponist Ralf Siegel ist einem Bericht der Bild zufolge aus dem künstlichen Koma erwacht. Damit sei nach einer schweren Lungenentzündung ein erster großer Schritt geschafft, zitierte das Blatt Siegels Frau. Ralf Siegel ist für zahlreiche erfolgreiche Lieder bekannt, darunter Griechischer Wein und Ein bisschen Frieden. Der Titel, mit dem Nicole 1982 den Eurovision Song Contest gewann. Nach der Enttäuschung über das verpasste Finale spielen Frankreich und England heute um den dritten Platz bei der Fußball-WM. Anstoß in Miami ist um 23 Uhr unserer Zeit. Und der vorausschauende Blick auf die heutige 14. Etappe bei der Tour de France? Nahe an der deutschen Grenze geht's vom elsässischen Mulhouse nach Le Markstein in den Vogesen. Topfavorit Tadej Pogacar fährt weiter im gelben Trikot.
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1: Nach dem warmen Freitag kühlt es heute bundesweit deutlich ab. Im Norden nur noch rund 20 Grad bei überwiegend bewölktem Himmel. Die Regenwahrscheinlichkeit liegt bei 15%. Im Süden wechselhafter bei rund 24 Grad. Mit 35% Regenwahrscheinlichkeit sind Schauer möglich. Im Osten ähnlich bei rund 25 Grad und 25% Regenwahrscheinlichkeit. Vereinzelte Schauer nicht ausgeschlossen. Im Westen der freundlichste Teil heute. Bei rund 21 Grad und nur 10% Regenwahrscheinlichkeit bleibt es überwiegend trocken.
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1: Mit Julia Fritz. Erneut hat es einen folgenschweren Angriff auf einen Bahnmitarbeiter gegeben. Zwischen Offenburg und Karlsruhe stürzte ein Sicherheitsmann der Bahn während der Fahrt aus dem Zug. Zuvor gab es einen Streit bei einer Ticketkontrolle, Jana Kramer berichtet. Nach verbalen Beleidigungen kam es zu einer körperlichen Auseinandersetzung. Der Angreifer und ein Sicherheitsmann gingen zu Boden. Dabei öffnete sich aus bislang ungeklärter Ursache die Tür und der Bahnmitarbeiter stürzte aus dem fahrenden Zug. Er wurde mit lebensgefährlichen Verletzungen in ein Krankenhaus gebracht. Der Fahrgast wurde festgenommen. Weil Autoreparaturen immer teurer werden, startet die Allianz einen neuen Anlauf für günstigere Reparaturen und die Verwendung gebrauchter Ersatzteile. Die Industrie soll dafür sorgen, dass ihre Teile auch repariert werden können, so die Forderung der Allianz. Und die Politik soll die Vorschriften vereinfachen, damit mehr Reparaturen erlaubt sind. Schlagerkomponist Ralf Siegel ist einem Bericht der Bild zufolge aus dem künstlichen Koma erwacht. Damit sei nach einer schweren Lungenentzündung ein erster großer Schritt geschafft, zitierte das Blatt Siegels Frau. Ralf Siegel ist für zahlreiche erfolgreiche Lieder bekannt, darunter Griechischer Wein und Ein bisschen Frieden. Der Titel, mit dem Nicole 1982 den Eurovision Song Contest gewann. Nach der Enttäuschung über das verpasste Finale spielen Frankreich und England heute um den dritten Platz bei der Fußball-WM. Anstoß in Miami ist um 23 Uhr unserer Zeit. Und der vorausschauende Blick auf die heutige 14. Etappe bei der Tour de France? Nahe an der deutschen Grenze geht's vom elsässischen Mulhouse nach Le Markstein in den Vogesen. Topfavorit Tadej Pogacar fährt weiter im gelben Trikot.
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1: Nach dem warmen Freitag kühlt es heute bundesweit deutlich ab. Im Norden nur noch rund 20 Grad bei überwiegend bewölktem Himmel. Die Regenwahrscheinlichkeit liegt bei 15%. Im Süden wechselhafter bei rund 24 Grad. Mit 35% Regenwahrscheinlichkeit sind Schauer möglich. Im Osten ähnlich bei rund 25 Grad und 25% Regenwahrscheinlichkeit. Vereinzelte Schauer nicht ausgeschlossen. Im Westen der freundlichste Teil heute. Bei rund 21 Grad und nur 10% Regenwahrscheinlichkeit bleibt es überwiegend trocken.
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1: Mit Julia Fritz. Erneut hat es einen folgenschweren Angriff auf einen Bahnmitarbeiter gegeben. Zwischen Offenburg und Karlsruhe stürzte ein Sicherheitsmann der Bahn während der Fahrt aus dem Zug. Zuvor gab es einen Streit bei einer Ticketkontrolle, Jana Kramer berichtet. Nach verbalen Beleidigungen kam es zu einer körperlichen Auseinandersetzung. Der Angreifer und ein Sicherheitsmann gingen zu Boden. Dabei öffnete sich aus bislang ungeklärter Ursache die Tür und der Bahnmitarbeiter stürzte aus dem fahrenden Zug. Er wurde mit lebensgefährlichen Verletzungen in ein Krankenhaus gebracht. Der Fahrgast wurde festgenommen. Weil Autoreparaturen immer teurer werden, startet die Allianz einen neuen Anlauf für günstigere Reparaturen und die Verwendung gebrauchter Ersatzteile. Die Industrie soll dafür sorgen, dass ihre Teile auch repariert werden können, so die Forderung der Allianz. Und die Politik soll die Vorschriften vereinfachen, damit mehr Reparaturen erlaubt sind. Schlagerkomponist Ralf Siegel ist einem Bericht der Bild zufolge aus dem künstlichen Koma erwacht. Damit sei nach einer schweren Lungenentzündung ein erster großer Schritt geschafft, zitierte das Blatt Siegels Frau. Ralf Siegel ist für zahlreiche erfolgreiche Lieder bekannt, darunter Griechischer Wein und Ein bisschen Frieden. Der Titel, mit dem Nicole 1982 den Eurovision Song Contest gewann. Nach der Enttäuschung über das verpasste Finale spielen Frankreich und England heute um den dritten Platz bei der Fußball-WM. Anstoß in Miami ist um 23 Uhr unserer Zeit. Und der vorausschauende Blick auf die heutige 14. Etappe bei der Tour de France? Nahe an der deutschen Grenze geht's vom elsässischen Mulhouse nach Le Markstein in den Vogesen. Topfavorit Tadej Pogacar fährt weiter im gelben Trikot.
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1: Nach dem warmen Freitag kühlt es heute bundesweit deutlich ab. Im Norden nur noch rund 20 Grad bei überwiegend bewölktem Himmel. Die Regenwahrscheinlichkeit liegt bei 15%. Im Süden wechselhafter bei rund 24 Grad. Mit 35% Regenwahrscheinlichkeit sind Schauer möglich. Im Osten ähnlich bei rund 25 Grad und 25% Regenwahrscheinlichkeit. Vereinzelte Schauer nicht ausgeschlossen. Im Westen der freundlichste Teil heute. Bei rund 21 Grad und nur 10% Regenwahrscheinlichkeit bleibt es überwiegend trocken.
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1: Mit Julia Fritz. Rund 8000 deutsche Brücken sind marode und sanierungsbedürftig. Verkehrsminister Schnieder warnt vor mehr unerwarteten Sperrungen. Jüngstes Beispiel ist eine wichtige Autobahnbrücke in Bonn, die von einem Tag auf den anderen dicht gemacht werden musste. Experten kontrollieren Brücken inzwischen häufiger, um Schäden früher zu entdecken. Für Autofahrer bedeutet das, überraschende Sperrungen könnten künftig häufiger vorkommen. Unionsfraktionschef Jens Spahn steht wegen der Erfüllung seines Kinderwunsches durch eine Leihmutter in den USA stark unter Druck. Leihmutterschaft ist in Deutschland verboten. Die CDU spricht sich klar gegen eine Legalisierung aus. Am Montag soll in einer Präsidiumssitzung mit Kanzler Merz über Spahns politische Zukunft beraten werden. Ein Bahnsicherheitsmitarbeiter ist gestern Abend aus einem fahrenden Zug gestürzt und lebensgefährlich verletzt worden. Auf der Strecke zwischen Offenburg und Karlsruhe soll ein mutmaßlich alkoholisierter Fahrgast bei einer Ticketkontrolle zwei Sicherheitsleute beleidigt und einen davon angegriffen haben. Während des Gerangels öffnete sich die Zugtür und der 26-Jährige stürzte heraus. Der Tatverdächtige wurde festgenommen. Eine große Mehrheit der Menschen in Deutschland sieht einen Zusammenhang zwischen den Rekordtemperaturen im Juni und der globalen Erwärmung. In einer YouGov-Umfrage erkennen zwei Drittel der Befragten in der Hitze den Klimaschutzpolitik etwas dagegen ausrichten kann.
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1: Nach dem warmen Freitag kühlt es heute bundesweit deutlich ab. Im Norden nur noch rund 20 Grad bei überwiegend bewölktem Himmel. Die Regenwahrscheinlichkeit liegt bei 15%. Im Süden wechselhafter bei rund 24 Grad. Mit 35% Regenwahrscheinlichkeit sind Schauer möglich. Im Osten ähnlich bei rund 25 Grad und 25% Regenwahrscheinlichkeit. Vereinzelte Schauer nicht ausgeschlossen. Im Westen der freundlichste Teil heute. Bei rund 21 Grad und nur 10% Regenwahrscheinlichkeit bleibt es überwiegend trocken.
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1: Mit Julia Fritz. Rund 8000 deutsche Brücken sind marode und sanierungsbedürftig. Verkehrsminister Schnieder warnt vor mehr unerwarteten Sperrungen. Jüngstes Beispiel ist eine wichtige Autobahnbrücke in Bonn, die von einem Tag auf den anderen dicht gemacht werden musste. Experten kontrollieren Brücken inzwischen häufiger, um Schäden früher zu entdecken. Für Autofahrer bedeutet das, überraschende Sperrungen könnten künftig häufiger vorkommen. Unionsfraktionschef Jens Spahn steht wegen der Erfüllung seines Kinderwunsches durch eine Leihmutter in den USA stark unter Druck. Leihmutterschaft ist in Deutschland verboten. Die CDU spricht sich klar gegen eine Legalisierung aus. Am Montag soll in einer Präsidiumssitzung mit Kanzler Merz über Spahns politische Zukunft beraten werden. Ein Bahnsicherheitsmitarbeiter ist gestern Abend aus einem fahrenden Zug gestürzt und lebensgefährlich verletzt worden. Auf der Strecke zwischen Offenburg und Karlsruhe soll ein mutmaßlich alkoholisierter Fahrgast bei einer Ticketkontrolle zwei Sicherheitsleute beleidigt und einen davon angegriffen haben. Während des Gerangels öffnete sich die Zugtür und der 26-Jährige stürzte heraus. Der Tatverdächtige wurde festgenommen. Eine große Mehrheit der Menschen in Deutschland sieht einen Zusammenhang zwischen den Rekordtemperaturen im Juni und der globalen Erwärmung. In einer YouGov-Umfrage erkennen zwei Drittel der Befragten in der Hitze den Klimawandel. Allerdings glaubt nur knapp die Hälfte, dass Deutschland mit seiner eigenen Klimaschutzpolitik etwas dagegen ausrichten kann.
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1: Nach dem warmen Freitag kühlt es heute bundesweit deutlich ab. Im Norden nur noch rund 20 Grad bei überwiegend bewölktem Himmel. Die Regenwahrscheinlichkeit liegt bei 15%. Im Süden wechselhafter bei rund 24 Grad. Mit 35% Regenwahrscheinlichkeit sind Schauer möglich. Im Osten ähnlich bei rund 25 Grad und 25% Regenwahrscheinlichkeit. Vereinzelte Schauer nicht ausgeschlossen. Im Westen der freundlichste Teil heute. Bei rund 21 Grad und nur 10% Regenwahrscheinlichkeit bleibt es überwiegend trocken.
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1: Mit Julia Fritz. Rund 8000 deutsche Brücken sind marode und sanierungsbedürftig. Verkehrsminister Schnieder warnt vor mehr unerwarteten Sperrungen. Jüngstes Beispiel ist eine wichtige Autobahnbrücke in Bonn, die von einem Tag auf den anderen dicht gemacht werden musste. Experten kontrollieren Brücken inzwischen häufiger, um Schäden früher zu entdecken. Für Autofahrer bedeutet das, überraschende Sperrungen könnten künftig häufiger vorkommen. Unionsfraktionschef Jens Spahn steht wegen der Erfüllung seines Kinderwunsches durch eine Leihmutter in den USA stark unter Druck. Leihmutterschaft ist in Deutschland verboten. Die CDU spricht sich klar gegen eine Legalisierung aus. Am Montag soll in einer Präsidiumssitzung mit Kanzler Merz über Spahns politische Zukunft beraten werden. Ein Bahnsicherheitsmitarbeiter ist gestern Abend aus einem fahrenden Zug gestürzt und lebensgefährlich verletzt worden. Auf der Strecke zwischen Offenburg und Karlsruhe soll ein mutmaßlich alkoholisierter Fahrgast bei einer Ticketkontrolle zwei Sicherheitsleute beleidigt und einen davon angegriffen haben. Während des Gerangels öffnete sich die Zugtür und der 26-Jährige stürzte heraus. Der Tatverdächtige wurde festgenommen. Eine große Mehrheit der Menschen in Deutschland sieht einen Zusammenhang zwischen den Rekordtemperaturen im Juni und der globalen Erwärmung. In einer YouGov-Umfrage erkennen 2/3 der Befragten in der Hitze den Klimawandel. Allerdings glaubt nur knapp die Hälfte, dass Deutschland mit seiner eigenen Klimaschutzpolitik etwas dagegen ausrichten kann.
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1: Nach dem warmen Freitag kühlt es heute bundesweit deutlich ab. Im Norden nur noch rund 20 Grad bei überwiegend bewölktem Himmel. Die Regenwahrscheinlichkeit liegt bei 15%. Im Süden wechselhafter bei rund 24 Grad. Mit 35% Regenwahrscheinlichkeit sind Schauer möglich. Im Osten ähnlich bei rund 25 Grad und 25% Regenwahrscheinlichkeit. Vereinzelte Schauer nicht ausgeschlossen. Im Westen der freundlichste Teil heute. Bei rund 21 Grad und nur 10% Regenwahrscheinlichkeit bleibt es überwiegend trocken.
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1: Mit Julia Fritz. Jens Spahn ist als Unionsfraktionschef zurückgetreten. Parteichef Merz hatte ihn zuvor zu dem Schritt aufgefordert. Der Druck war zuletzt auch aus den eigenen Reihen gewachsen. Das Vertrauen in Spahn sei nachhaltig beschädigt, hieß es unter anderem aus der Heimat-CDU von Kanzler Merz. Spahn hatte mit Hilfe einer Leihmutter in den USA ein Kind bekommen, was in Deutschland verboten ist und das CDU-Präsidium mit scharfer Kritik reagieren ließ. Bedrohungslage nun offiziell als hoch ein. Anschlagspläne gegen Deutschland seien klar erkennbar, sagte er der Welt am Sonntag. Dobrindt will den Nachrichtendiensten künftig erlauben, in bestimmten Situationen selbst einzugreifen, ohne auf die Polizei warten zu müssen. Das Kabinett soll sich im August damit befassen. Der Bundesverband Solarwirtschaft sieht den Ausbau der Solarenergie in Deutschland bedroht. Der Plan von Wirtschaftsministerin Reiche, die Förderung für kleine Solaranlagen abzuschaffen, könnte Investitionen in Milliardenhöhe einbrechen lassen. Ab 2027 errichtete Anlagen sollen nur noch maximal 3 Jahre lang eine garantierte Einspeisevergütung erhalten. Wegen der Blockade der Straße von Hormus infolge des Iran-Konflikts steht Deutschland nach Einschätzung des Bauernverbandes vor einer Düngemittelkrise. Präsident Rugwied warnte, Stickstoff sei sehr teuer und die Vorräte für die neue Saison gefährlich gering.
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1: In der Nacht kühlt es weiter ab, vielerorts bleibt es wechselhaft. Im Norden wird es am Sonntag unbeständiger, bei rund 18 Grad und 45% Regenwahrscheinlichkeit sind Schauer wahrscheinlich. Im Süden der ungemütlichste Tag, bei nur rund 19 Grad und 70% Regenwahrscheinlichkeit muss verbreitet mit Regen gerechnet werden. Im Osten ähnlich trüb, bei rund 20 Grad und ebenfalls 70% Regenwahrscheinlichkeit bleibt es wechselhaft und nass. Im Westen am freundlichsten, bei rund 21 Grad und nur 15% Regenwahrscheinlichkeit, der angenehmste Teil Deutschlands am Sonntag.
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1: Mit Julia Fritz. Jens Spahn ist als Unionsfraktionschef zurückgetreten. Parteichef Merz hatte ihn zuvor zu dem Schritt aufgefordert. Der Druck war zuletzt auch aus den eigenen Reihen gewachsen. Das Vertrauen in Spahn sei nachhaltig beschädigt, hieß es unter anderem aus der Heimat-CDU von Kanzler Merz. Spahn hatte mit Hilfe einer Leihmutter in den USA ein Kind bekommen, was in Deutschland verboten ist und das CDU-Präsidium mit scharfer Kritik reagieren ließ. Bedrohungslage nun offiziell als hoch ein. Anschlagspläne gegen Deutschland seien klar erkennbar, sagte er der Welt am Sonntag. Dobrindt will den Nachrichtendiensten künftig erlauben, in bestimmten Situationen selbst einzugreifen, ohne auf die Polizei warten zu müssen. Das Kabinett soll sich im August damit befassen. Der Bundesverband Solarwirtschaft sieht den Ausbau der Solarenergie in Deutschland bedroht. Der Plan von Wirtschaftsministerin Reiche, die Förderung für kleine Solaranlagen abzuschaffen, könnte Investitionen in Milliardenhöhe einbrechen lassen. Ab 2027 errichtete Anlagen sollen nur noch maximal 3 Jahre lang eine garantierte Einspeisevergütung erhalten. Wegen der Blockade der Straße von Hormus infolge des Iran-Konflikts steht Deutschland nach Einschätzung des Bauernverbandes vor einer Düngemittelkrise. Präsident Rugwied warnte, Stickstoff sei sehr teuer und die Vorräte für die neue Saison gefährlich gering.
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1: In der Nacht kühlt es weiter ab, vielerorts bleibt es wechselhaft. Im Norden wird es am Sonntag unbeständiger, bei rund 18 Grad und 45% Regenwahrscheinlichkeit sind Schauer wahrscheinlich. Im Süden der ungemütlichste Tag, bei nur rund 19 Grad und 70% Regenwahrscheinlichkeit muss verbreitet mit Regen gerechnet werden. Im Osten ähnlich trüb, bei rund 20 Grad und ebenfalls 70% Regenwahrscheinlichkeit bleibt es wechselhaft und nass. Im Westen am freundlichsten, bei rund 21 Grad und nur 15% Regenwahrscheinlichkeit, der angenehmste Teil Deutschlands am Sonntag.
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1: Mit Julia Fritz. Jens Spahn ist als Unionsfraktionschef zurückgetreten. Parteichef Merz hatte ihn zuvor zu dem Schritt aufgefordert. Der Druck war zuletzt auch aus den eigenen Reihen gewachsen. Das Vertrauen in Spahn sei nachhaltig beschädigt, hieß es unter anderem aus der Heimat-CDU von Kanzler Merz. Spahn hatte mithilfe einer Leihmutter in den USA ein Kind bekommen, was in Deutschland verboten ist und das CDU-Präsidium mit scharfer Kritik reagieren ließ. Bedrohungslage nun offiziell als hoch ein. Anschlagspläne gegen Deutschland seien klar erkennbar, sagte er der Welt am Sonntag. Dobrindt will den Nachrichtendiensten künftig erlauben, in bestimmten Situationen selbst einzugreifen, ohne auf die Polizei warten zu müssen. Das Kabinett soll sich im August damit befassen. Der Bundesverband Solarwirtschaft sieht den Ausbau der Solarenergie in Deutschland bedroht. Der Plan von Wirtschaftsministerin Reiche, die Förderung für kleine Solaranlagen abzuschaffen, könnte Investitionen in Milliardenhöhe einbrechen lassen. Ab 2027 errichtete Anlagen sollen nur noch maximal 3 Jahre lang eine garantierte Einspeisevergütung erhalten. Wegen der Blockade der Straße von Hormus infolge des Iran-Konflikts steht Deutschland nach Einschätzung des Bauernverbandes vor einer Düngemittelkrise. Präsident Rugwied warnte, Stickstoff sei sehr teuer und die Vorräte für die neue Saison gefährlich gering.
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1: In der Nacht kühlt es weiter ab, vielerorts bleibt es wechselhaft. Im Norden wird es am Sonntag unbeständiger. Bei rund 18 Grad und 45% Regenwahrscheinlichkeit sind Schauer wahrscheinlich. Im Süden der ungemütlichste Tag. Bei nur rund 19 Grad und 70% Regenwahrscheinlichkeit muss verbreitet mit Regen gerechnet werden. Im Osten ähnlich trüb, bei rund 20 Grad und ebenfalls 70% Regenwahrscheinlichkeit bleibt es wechselhaft und nass. Im Westen am freundlichsten, bei rund 21 Grad und nur 15% Regenwahrscheinlichkeit, der angenehmste Teil Deutschlands am Sonntag.
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1: Mit Julia Fritz. Jens Spahn ist als Unionsfraktionschef zurückgetreten. In seinem Rücktrittsschreiben räumte er ein, die Folgen seiner Entscheidung falsch eingeschätzt zu haben. Sein persönliches Glück, gemeinsam mit seinem Mann eine Familie zu gründen, sei nicht vereinbar mit seinem politischen Amt, so Spahn. Der Spagat zwischen seiner privaten Entscheidung und den Erwartungen an ihn als Fraktionschef sei größer geworden als erwartet. Kanzler Merz hatte ihn zuvor zum Rücktritt aufgefordert. Bundeswirtschaftsministerin Reiche will die Solarförderung kürzen und erntet dafür scharfe Kritik. Die Pläne seien aus der Zeit gefallen und gefährdeten Zehntausende Jobs, so der Bundesverband Solarwirtschaft. Für Strom aus kleineren Anlagen, die ab 2027 errichtet werden, soll es nur noch 3 Jahre lang eine garantierte Vergütung geben. Danach müsste er zu kaum kalkulierbaren Preisen an Strombörsen verkauft werden. Kann der Koffer noch kostenlos mit an Bord oder ist er schon zu groß? Die Verbraucherzentralen kritisieren die unübersichtlichen Handgepäckregeln der Fluggesellschaften. Laut EU-Recht müssten Airlines angemessenes Handgepäck kostenlos transportieren. Was angemessen ist, legt aber jede Airline selbst fest. Die Ausbreitung des Waldbrandes im Müritz-Nationalpark in Mecklenburg-Vorpommern ist offenbar gestoppt. Mit sogenannten Wasserriegeln wurde das mehrere hundert Hektar große Feuer eingekesselt. Die Löscharbeiten bleiben schwierig. Im Brandgebiet liegt ein ehemaliges Truppenübungsgelände mit alter Munition.
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1: In der Nacht kühlt es weiter ab, vielerorts bleibt es wechselhaft. Im Norden wird es am Sonntag unbeständiger. Bei rund 18 Grad und 45% Regenwahrscheinlichkeit sind Schauer wahrscheinlich. Im Süden der ungemütlichste Tag. Bei nur rund 19 Grad und 70% Regenwahrscheinlichkeit muss verbreitet mit Regen gerechnet werden. Im Osten ähnlich trüb. Bei rund 20 Grad und ebenfalls 70% Regenwahrscheinlichkeit bleibt es wechselhaft und nass. Im Westen am freundlichsten, bei rund 21 Grad und nur 15% Regenwahrscheinlichkeit, der angenehmste Teil Deutschlands am Sonntag.
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2: Mit Julia Fritz. Jens Spahn ist als Unionsfraktionschef zurückgetreten. In seinem Rücktrittsschreiben räumte er ein, die Folgen seiner Entscheidung falsch eingeschätzt zu haben. Sein persönliches Glück, gemeinsam mit seinem Mann eine Familie zu gründen, sei nicht vereinbar mit seinem politischen Amt, so Spahn. Der Spagat zwischen seiner privaten Entscheidung und den Erwartungen an ihn als Fraktionschef sei größer geworden als erwartet. Kanzler Merz hatte ihn zuvor zum Rücktritt aufgefordert. Bundeswirtschaftsministerin Reiche will die Solarförderung kürzen und erntet dafür scharfe Kritik. Die Pläne seien aus der Zeit gefallen und gefährdeten Zehntausende Jobs, so der Bundesverband Solarwirtschaft. Für Strom aus kleineren Anlagen, die ab 2027 errichtet werden, soll es nur noch 3 Jahre lang eine garantierte Vergütung geben. Danach müsste er zu kaum kalkulierbaren Preisen an Strombörsen verkauft werden. Kann der Koffer noch kostenlos mit an Bord oder ist er schon zu groß? Die Verbraucherzentralen kritisieren die unübersichtlichen Handgepäckregeln der Fluggesellschaften. Laut EU-Recht müssten Airlines angemessenes Handgepäck kostenlos transportieren. Was angemessen ist, legt aber jede Airline selbst fest. Die Ausbreitung des Waldbrandes im Müritz-Nationalpark in Mecklenburg-Vorpommern ist offenbar gestoppt. Mit sogenannten Wasserriegeln wurde das mehrere hundert Hektar große Feuer eingekesselt. Die Löscharbeiten bleiben schwierig. Im Brandgebiet liegt ein ehemaliges Truppenübungsgelände mit alter Munition.
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2: In der Nacht kühlt es weiter ab, vielerorts bleibt es wechselhaft. Im Norden wird es am Sonntag unbeständiger. Bei rund 18 Grad und 45% Regenwahrscheinlichkeit sind Schauer wahrscheinlich. Im Süden der ungemütlichste Tag. Bei nur rund 19 Grad und 70% Regenwahrscheinlichkeit muss verbreitet mit Regen gerechnet werden. Im Osten ähnlich trüb. Bei rund 20 Grad und ebenfalls 70% Regenwahrscheinlichkeit bleibt es wechselhaft und nass. Im Westen am freundlichsten, bei rund 21 Grad und nur 15% Regenwahrscheinlichkeit, der angenehmste Teil Deutschlands am Sonntag.
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1: Mit Julia Fritz. Jens Spahn ist als Unionsfraktionschef zurückgetreten. In seinem Rücktrittsschreiben räumte er ein, die Folgen seiner Entscheidung falsch eingeschätzt zu haben. Sein persönliches Glück, gemeinsam mit seinem Mann eine Familie zu gründen, sei nicht vereinbar mit seinem politischen Amt, so Spahn. Der Spagat zwischen seiner privaten Entscheidung und den Erwartungen an ihn als Fraktionschef sei größer geworden als erwartet. Kanzler Merz hatte ihn zuvor zum Rücktritt aufgefordert. Bundeswirtschaftsministerin Reiche will die Solarförderung kürzen und erntet dafür scharfe Kritik. Die Pläne seien aus der Zeit gefallen und gefährdeten Zehntausende Jobs, so der Bundesverband Solarwirtschaft. Für Strom aus kleineren Anlagen, die ab 2027 errichtet werden, soll es nur noch 3 Jahre lang eine garantierte Vergütung geben. Danach müsste er zu kaum kalkulierbaren Preisen an Strombörsen verkauft werden. Kann der Koffer noch kostenlos mit an Bord oder ist er schon zu groß? Die Verbraucherzentralen kritisieren die unübersichtlichen Handgepäckregeln der Fluggesellschaften. Laut EU-Recht müssten Airlines angemessenes Handgepäck kostenlos transportieren. Was angemessen ist, legt aber jede Airline selbst fest. Die Ausbreitung des Waldbrandes im Müritz-Nationalpark in Mecklenburg-Vorpommern ist offenbar gestoppt. Mit sogenannten Arbeiten bleiben schwierig. Im Brandgebiet liegt ein ehemaliges Truppenübungsgelände mit alter Munition.
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1: In der Nacht kühlt es weiter ab, vielerorts bleibt es wechselhaft. Im Norden wird es am Sonntag unbeständiger. Bei rund 18 Grad und 45% Regenwahrscheinlichkeit sind Schauer wahrscheinlich. Im Süden der ungemütlichste Tag. Bei nur rund 19 Grad und 70% Regenwahrscheinlichkeit muss verbreitet mit Regen gerechnet werden. Im Osten ähnlich trüb, bei rund 20 Grad und ebenfalls 70% Regenwahrscheinlichkeit bleibt es wechselhaft und nass. Im Westen am freundlichsten, bei rund 21 Grad und nur 15% Regenwahrscheinlichkeit, der angenehmste Teil Deutschlands am Sonntag.
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1: Mit Julia Fritz. Jens Spahn ist als Unionsfraktionschef zurückgetreten. In seinem Rücktrittsschreiben räumte er ein, die Folgen seiner Entscheidung falsch eingeschätzt zu haben. Sein persönliches Glück, gemeinsam mit seinem Mann eine Familie zu gründen, sei nicht vereinbar mit seinem politischen Amt, so Spahn. Der Spagat zwischen seiner privaten Entscheidung und den Erwartungen an ihn als Fraktionschef sei größer geworden als erwartet. Kanzler Merz hatte ihn zuvor zum Rücktritt aufgefordert. Bundeswirtschaftsministerin Reiche will die Solarförderung kürzen und erntet dafür scharfe Kritik. Die Pläne seien aus der Zeit gefallen und gefährdeten Zehntausende Jobs, so der Bundesverband Solarwirtschaft. Für Strom aus kleineren Anlagen, die ab 2027 errichtet werden, soll es nur noch 3 Jahre lang eine garantierte Vergütung geben. Danach müsste er zu kaum kalkulierbaren Preisen an Strombörsen verkauft werden. Kann der Koffer noch kostenlos mit an Bord oder ist er schon zu groß? Die Verbraucherzentralen kritisieren die unübersichtlichen Handgepäckregeln der Fluggesellschaften. Laut EU-Recht müssten Airlines angemessenes Handgepäck kostenlos transportieren. Was angemessen ist, legt aber jede Airline selbst fest. Die Ausbreitung des Waldbrandes im Müritz-Nationalpark in Mecklenburg-Vorpommern ist offenbar gestoppt. Mit sogenannten Wasserriegeln wurde das mehrere hundert Hektar große Feuer eingekesselt. Die Löscharbeiten bleiben schwierig. Im Brandgebiet liegt ein ehemaliges Truppenübungsgelände mit alter Munition.
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1: In der Nacht kühlt es weiter ab, vielerorts bleibt es wechselhaft. Im Norden wird es am Sonntag unbeständiger. Bei rund 18 Grad und 45% Regenwahrscheinlichkeit sind Schauer wahrscheinlich. Im Süden der ungemütlichste Tag. Bei nur rund 19 Grad und 70% Regenwahrscheinlichkeit muss verbreitet mit Regen gerechnet werden. Im Osten ähnlich trüb, bei rund 20 Grad und ebenfalls 70% Regenwahrscheinlichkeit bleibt es wechselhaft und nass. Im Westen am freundlichsten, bei rund 21 Grad und nur 15% Regenwahrscheinlichkeit, der angenehmste Teil Deutschlands am Sonntag.
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1: Mit Julia Fritz. Jens Spahn ist als Unionsfraktionschef zurückgetreten. In seinem Rücktrittsschreiben räumte er ein, die Folgen seiner Entscheidung falsch eingeschätzt zu haben. Sein persönliches Glück, gemeinsam mit seinem Mann eine Familie zu gründen, sei nicht vereinbar mit seinem politischen Amt, so Spahn. Der Spagat zwischen seiner privaten Entscheidung und den Erwartungen an ihn als Fraktionschef sei größer geworden als erwartet. Kanzler Merz hatte ihn zuvor zum Rücktritt aufgefordert. Bundeswirtschaftsministerin Reiche will die Solarförderung kürzen und erntet dafür scharfe Kritik. Die Pläne seien aus der Zeit gefallen und gefährdeten Zehntausende Jobs, so der Bundesverband Solarwirtschaft. Für Strom aus kleineren Anlagen, die ab 2027 errichtet werden, soll es nur noch 3 Jahre lang eine garantierte Vergütung geben. Danach müsste er zu kaum kalkulierbaren Preisen an Strombörsen verkauft werden. Kann der Koffer noch kostenlos mit an Bord oder ist er schon zu groß? Die Verbraucherzentralen kritisieren die unübersichtlichen Handgepäckregeln der Fluggesellschaften. Laut EU-Recht müssten Airlines angemessenes Handgepäck kostenlos transportieren. Was angemessen ist, legt aber jede Airline selbst fest. Die Ausbreitung des Waldbrandes im Müritz-Nationalpark in Mecklenburg-Vorpommern ist offenbar gestoppt. Mit sogenannten Wasserriegeln wurde das mehrere hundert Hektar große Feuer eingekesselt. Die Löscharbeiten bleiben schwierig. Im Brandgebiet liegt ein ehemaliges Truppenübungsgelände mit alter Munition.
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1: In der Nacht kühlt es weiter ab, vielerorts bleibt es wechselhaft. Im Norden wird es am Sonntag unbeständiger. Bei rund 18 Grad und 45% Regenwahrscheinlichkeit sind Schauer wahrscheinlich. Im Süden der ungemütlichste Tag. Bei nur rund 19 Grad und 70% Regenwahrscheinlichkeit muss verbreitet mit Regen gerechnet werden. Im Osten ähnlich trüb. Bei rund 20 Grad und ebenfalls 70% Regenwahrscheinlichkeit bleibt es wechselhaft und nass. Im Westen am freundlichsten, bei rund 21 Grad und nur 15% Regenwahrscheinlichkeit, der angenehmste Teil Deutschlands am Sonntag.

0: mit Julia Fritz. Jens Spahn ist als Unionsfraktionschef zurückgetreten. In seinem Rücktrittsschreiben räumte er ein, die Folgen seiner Entscheidung falsch eingeschätzt zu haben. Sein persönliches Glück, gemeinsam mit seinem Mann eine Familie zu gründen, sei nicht vereinbar mit seinem politischen Amt, so Spahn. Der Spagat zwischen seiner privaten Entscheidung und den Erwartungen an ihn als Fraktionschef sei größer geworden als erwartet. Kanzler Merz hatte ihn zuvor zum Rücktritt aufgefordert. Bundeswirtschaftsministerin Reiche will die Solarförderung kürzen und erntet dafür scharfe Kritik. Die Pläne seien aus der Zeit gefallen und gefährdeten Zehntausende Jobs, so der Bundesverband Solarwirtschaft. Für Strom aus kleineren Anlagen, die ab 2027 errichtet werden, soll es nur noch 3 Jahre lang eine garantierte Vergütung geben. Danach müsste er zu kaum kalkulierbaren Preisen an Strombörsen verkauft werden. Kann der Koffer noch kostenlos mit an Bord oder ist er schon zu groß? Die Verbraucherzentralen kritisieren die unübersichtlichen Handgepäckregeln der Fluggesellschaften. Laut EU-Recht müssten Airlines angemessenes Handgepäck kostenlos transportieren. Was angemessen ist, legt aber jede Airline selbst fest. Die Ausbreitung des Waldbrandes im Müritz-Nationalpark in Mecklenburg-Vorpommern ist offenbar gestoppt. Mit sogenannten Wasserriegeln wurde das mehrere hundert Hektar große Feuer eingekesselt. Die Löscharbeiten bleiben schwierig. Im Brandgebiet liegt ein ehemaliges Truppenübungsgelände mit alter Munition.
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0: In der Nacht kühlt es weiter ab, vielerorts bleibt es wechselhaft. Im Norden wird es am Sonntag unbeständiger. Bei rund 18 Grad und 45% Regenwahrscheinlichkeit sind Schauer wahrscheinlich. Im Süden der ungemütlichste Tag. Bei nur rund 19 Grad und 70% Regenwahrscheinlichkeit muss verbreitet mit Regen gerechnet werden. Im Osten ähnlich trüb. Bei rund 20 Grad und ebenfalls 70% Regenwahrscheinlichkeit bleibt es wechselhaft und nass. Im Westen am freundlichsten, bei rund 21 Grad und nur 15% Regenwahrscheinlichkeit, der angenehmste Teil Deutschlands am Sonntag.
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1: Mit Julia Fritz. Jens Spahn ist als Unionsfraktionschef zurückgetreten. In seinem Rücktrittsschreiben räumte er ein, die Folgen seiner Entscheidung falsch eingeschätzt zu haben. Sein persönliches Glück, gemeinsam mit seinem Mann eine Familie zu gründen, sei nicht vereinbar mit seinem politischen Amt, so Spahn. Der Spagat zwischen seiner privaten Entscheidung und den hatte ihn zuvor zum Rücktritt aufgefordert. Bundeswirtschaftsministerin Reiche will die Solarförderung kürzen und erntet dafür scharfe Kritik. Die Pläne seien aus der Zeit gefallen und gefährdeten Zehntausende Jobs, so der Bundesverband Solarwirtschaft. Für Strom aus kleineren Anlagen, die ab 2027 errichtet werden, soll es nur noch 3 Jahre lang eine garantierte Vergütung geben. Danach müsste er zu kaum kalkulierbaren Preisen an Strombörsen verkauft werden. Kann der Koffer noch kostenlos mit an Bord oder ist er schon zu groß? Die Verbraucherzentralen kritisieren die unübersichtlichen Handgepäckregeln der Fluggesellschaften. Laut EU-Recht müssten Airlines angemessenes Handgepäck kostenlos transportieren. Was angemessen ist, legt aber jede Airline selbst fest. Die Ausbreitung des Waldbrandes im Müritz-Nationalpark in Mecklenburg-Vorpommern ist offenbar gestoppt. Mit sogenannten Wasserriegeln wurde das mehrere hundert Hektar große Feuer eingekesselt. Die Löscharbeiten bleiben schwierig. Im Brandgebiet liegt ein ehemaliges Truppenübungsgelände mit alter Munition.
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1: In der Nacht kühlt es weiter ab, vielerorts bleibt es wechselhaft. Im Norden wird es am Sonntag unbeständiger. Bei rund 18 Grad und 45% Regenwahrscheinlichkeit sind Schauer wahrscheinlich. Im Süden der ungemütlichste Tag. Bei nur rund 19 Grad und 70% Regenwahrscheinlichkeit muss verbreitet mit Regen gerechnet werden. Im Osten ähnlich trüb. Bei rund 20 Grad und ebenfalls 70% Regenwahrscheinlichkeit bleibt es wechselhaft und nass. Im Westen am freundlichsten, bei rund 21 Grad und nur 15% Regenwahrscheinlichkeit, der angenehmste Teil Deutschlands am Sonntag.
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1: Mit Julia Fritz. Jens Spahn ist als Unionsfraktionschef zurückgetreten. In seinem Rücktrittsschreiben räumte er ein, die Folgen seiner Entscheidung falsch eingeschätzt zu haben. Sein persönliches Glück, gemeinsam mit seinem Mann eine Familie zu gründen, sei nicht vereinbar mit seinem politischen Amt, so Spahn. Der Spagat zwischen seiner privaten Entscheidung und den Erwartungen an ihn als Fraktionschef sei größer geworden als erwartet. Kanzler Merz hatte ihn zuvor zum Rücktritt aufgefordert. Bundeswirtschaftsministerin Reiche will die Solarförderung kürzen und erntet dafür scharfe Kritik. Die Pläne seien aus der Zeit gefallen und gefährdeten Zehntausende Jobs, so der Bundesverband Solarwirtschaft. Für Strom aus kleineren Anlagen, die ab 2027 errichtet werden, soll es nur noch 3 Jahre lang eine garantierte Vergütung geben. Danach müsste er zu kaum kalkulierbaren Preisen an Strombörsen verkauft werden. Kann der Koffer noch kostenlos mit an Bord oder ist er schon zu groß? Die Verbraucherzentralen kritisieren die unübersichtlichen Handgepäckregeln der Fluggesellschaften. Laut EU-Recht müssten Airlines angemessenes Handgepäck kostenlos transportieren. Was angemessen ist, legt aber jede Airline selbst fest. Die Ausbreitung des Waldbrandes im Müritz-Nationalpark in Mecklenburg-Vorpommern ist offenbar gestoppt. Mit sogenannten Wasserriegeln wurde das mehrere hundert Hektar große Feuer eingekesselt. Die Löscharbeiten bleiben schwierig. Im Brandgebiet liegt ein ehemaliges Truppenübungsgelände mit alter Munition.
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1: In der Nacht kühlt es weiter ab, vielerorts bleibt es wechselhaft. Im Norden wird es am Sonntag unbeständiger. Bei rund 18 Grad und 45% Regenwahrscheinlichkeit sind Schauer wahrscheinlich. Im Süden der ungemütlichste Tag. Bei nur rund 19 Grad und 70% Regenwahrscheinlichkeit muss verbreitet mit Regen gerechnet werden. Im Osten ähnlich trüb. Bei rund 20 Grad und ebenfalls 70% Regenwahrscheinlichkeit bleibt es wechselhaft und nass. Im Westen am freundlichsten, bei rund 21 Grad und nur 15% Regenwahrscheinlichkeit, der angenehmste Teil Deutschlands am Sonntag.
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1: Mit Julia Fritz. Jens Spahn ist als Unionsfraktionschef zurückgetreten. In seinem Rücktrittsschreiben räumte er ein, die Folgen seiner Entscheidung falsch eingeschätzt zu haben. Sein persönliches Glück, gemeinsam mit seinem Mann eine Familie zu gründen, sei nicht vereinbar mit seinem politischen Amt, so Spahn. Der Spagat zwischen seiner privaten Entscheidung und den Erwartungen an ihn als Fraktionschef sei größer geworden als erwartet. Kanzler Merz hatte ihn zuvor zum Rücktritt aufgerufen.